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1: Lesung aus dem Römerbrief. Sind wir mit Christus gestorben, so glauben wir, dass wir auch mit ihm leben werden. Wir wissen, dass Christus, von den Toten auferweckt, nicht mehr stirbt. Der Tod hat keine Macht mehr über ihn. Denn durch sein Sterben ist er ein für allemal gestorben für die Sünde. Sein Leben aber lebt er für Gott. So sollt auch ihr euch als Menschen begreifen, die für die Sünde tot sind, aber für Gott leben in Christus Jesus.

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0: Gloria Christi, clarifica nos Domine.
2: Vater der Lichter, dankbar preisen wir dich, denn du hast uns in dein wunderbares Licht gerufen.
0: Gloria Christi, clarifica nos Domine.
2: Du kennst uns und schaust allezeit auf uns. Lass uns diesen Tag in deiner Gegenwart beginnen.
0: Gloria Christi, clarifica nos
2: Domine. Du hast uns in Christus als deine Söhne und Töchter angenommen. Mach uns bereit, unseren Mitmenschen zu dienen.
0: Gloria Christi, clarifica nos Domine.
2: Schenk uns heute deine Huld und gab dies, dass wir unser Tagewerk in deiner Kraft vollenden.
0: Gloria Christi, clarifica nos Domine.